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1: Im Studio André Glatzel. Guten Morgen. Geringverdiener sollen wegen der hohen Spritpreise gezielt entlastet werden. Wirtschaftsministerin Reiche bringt dafür direkte Zahlungen ins Spiel. Mehr von Dirk Justes.
2: Ein passendes Verfahren dafür liege bereits vor, sagte Reiche bei NTV. Reiche will zudem beim CO2-Preis ansetzen. Eine niedrigere Stromsteuer oder einen neuen Tankrabatt lehnt sie dagegen ab. Auch Energieexpertin Claudia Kempfert fordert gezielte Hilfen für besonders betroffene Haushalte. Vor allem Pendler und Menschen mit wenig Einkommen seien stark belastet.
1: Städte und Gemeinden sollen für Krisen und Angriffe besser gerüstet sein. Innenminister Dobrindt kündigte dafür einen 10-Milliarden-Euro-Pakt an. Das Geld soll vor allem in Technik und Ausbildung fließen. Auch die Zusammenarbeit und Einsatzplanung vor Ort soll besser werden. Klassische Bunker hält der CSU-Politiker dagegen für überholt. Sie würden aus seiner Sicht zu viel Geld kosten. Kampfjets der NATO haben eine Drohne über Litauen abgeschossen. Sie war in der Nähe der Hauptstadt Vilnius gesichtet worden. Woher die Drohne kam, sagten die Behörden nicht. Wegen des Ukraine-Kriegs wird in den baltischen Staaten immer wieder der Luftraum verletzt, etwa durch Russland. Und das Wetter. Anfangs lösen sich Nebelfelder in der Mitte und im Süden rasch auf, dann zeigt sich verbreitet die Sonne neben lockeren Wolken. Im Norden ziehen am Nachmittag dichtere Wolken auf, abends sind dort einzelne Schauer oder Gewitter möglich. Die Temperaturen steigen auf 21 bis 30 Grad.
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3: Kurz nach 6, schönen Dienstagmorgen. Hoffen Sie haben gut geschlafen. Heute beginnt nun auch in der allerletzten Region im Klassikradioland die Schule wieder in Bayern. Liebe Grüße an alle, die sich heute wieder an den Alltag gewöhnen müssen. Und damit das nicht allzu schwer wird, gibt's jetzt einen Hauch Urlaubsgefühl für alle. Die Serenata Española von Joaquin Malatz beamt uns gedanklich sofort nach Spanien.
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0: Die Sizilianer aus Domenico Cimarosas Konzert in C-Moll für Oboe und Streicher hier bei Klassikradio. Schönen guten Morgen. Freuen Sie sich gleich auf eine seltene Klassikperle, die ganz besonders raffiniert klingt. Den zweiten Satz aus Robert Fuchs Sinfonie Nummer 2 in rund einer Minute für Sie direkt nach den Gedanken zum Tag.
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2: Hallo, ich bin Anja Kieser von den evangelischen Kirchen. Meine kleine Nachbarin hat ein winziges Herz aus Sommersprossen auf ihrer Wange. Ein klein wenig unterhalb ihres Auges. Das sieht nicht nur niedlich aus, da hat sich die Natur etwas sehr Rührendes ausgedacht. Denn meine kleine Nachbarin kam mit einem Herzfehler zur Welt. Bange Wochen für die Eltern und immer wieder Hoffen. Ihr Sommersprossenherz strahlt dem entgegen Lebensfreude aus, dass es Hoffnung gibt in größter Not. Ein schöner Zufall der Natur. Vielleicht auch ein Gruß von Gott? Der Kraft, die alles geschaffen hat. Ein Gruß, der sagen möchte, auch wenn es nicht so läuft im Leben, wenn da Krankheit ist, wenn da Schmerzen sind, wenn du Angst und Sorgen hast. Ich bin bei dir. Du bist nicht allein, ganz gleich, was kommt. Ich freue mich, wenn ich meine kleine Nachbarin durch die Straße flitzen sehe. Sie erinnert mich auch immer wieder daran, dass ich mich umschaue, wo Gott mir ein Sommersprossenherz schickt. Einen Gruß, der Hoffnung macht und mir zeigt, dass ich nicht allein mit allem fertig werden muss. Ich glaube, den gibt es.
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6: Kurz nach 6:30, schönen Dienstag, schwupps, schon ist Mitte September und damit sind bald auch wieder die unvermeidlichen Laubbläser zu hören. Noch deutlich eindrucksvoller klingt allerdings ein anderes Geräusch, das jetzt in der Natur immer häufiger zu hören ist. Welches, das klären wir in rund 10 Minuten. Davor widmen wir uns noch dem wunderschönen zweiten Satz aus Josef Haydns Klavierkonzert Nummer 3.
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Nimbus von Michael Hoppe für Ihren Dienstagmorgen hier bei Klassik Radio. Ja, wenn Sie in den nächsten Tagen einen Waldspaziergang machen, ist es gut möglich, dass Sie Folgendes hören. Keine Sorge, da hat niemand sehr schlechte Laune. Das ist ein Rothirsch auf Partnersuche. Mitte September beginnt die Brunft und da wird gerührt, was der Brustkorb hergibt. Die Hirsche wollen damit die Damen beeindrucken und gleichzeitig der männlichen Konkurrenz klar machen, dieser Platz ist schon besetzt. Für uns Spaziergänger gilt allerdings, lieber nur zuhören. Rothirsche gehen Menschen normalerweise aus dem Weg. Während der Brunft sollte man ihnen aber besonders viel Abstand lassen und auf den Wegen bleiben. Im Wald wird also gerade lautstark um die Liebe geworben. Bei uns geht es jetzt dezenter und melodischer weiter mit Leopold Koschelduch und dem zweiten Satz aus seiner Sinfonie in G-Moll.

Die Taube aus Ottorino Respighis Suite Die Vögel hier bei Klassikradio. Schönen Dienstagmorgen. Kaum zu glauben, aber genau heute vor gerade mal 29 Jahren, am 15. September 1997, ist die Google-Website online gegangen. Ich frage mich ja, ob damals irgendjemand geahnt hat, dass Googeln heute ein eigenes Verb ist und wir kaum noch einen Tag ohne auskommen. Hand aufs Herz, wie ist es bei Ihnen? Was haben Sie zuletzt gegoogelt? Sagen Sie es uns via WhatsApp-Sprachnachricht an die 0173 300 300 und die 3. Ich bin sehr gespannt auf Ihre Antworten. Hier übernimmt

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8: Im Studio André Glatzel. Guten Morgen. Die Rufe nach einer Spritpreisentlastung durch die Politik werden wieder lauter. Zum Beispiel sehen sich die ambulanten Pflegedienste oder Fahrdienste mit den hohen Kosten konfrontiert, Dirk Justus.
9: Der Paritätische in Schleswig-Holstein etwa fordert deshalb schnelle Entlastungen. Besonders ambulante Pflege- und Fahrdienste müssten bereits an ihre Reserven, heißt es von dem Sozialverband. Auch der ADAC fordert Hilfe und bringt eine niedrigere Energiesteuer ins Spiel. Wirtschaftsministerin Reiche sprach sich bei NTV wegen der hohen Spritpreise für Direktzahlungen an Geringverdiener aus. Für heute Mittag werden neue Rekordpreise erwartet.
8: Städte und Gemeinden sollen besser auf Krisen und Angriffe vorbereitet sein. Innenminister Dobrindt kündigte dafür einen 10-Milliarden-Euro-Pakt an. Das Geld soll vor allem in Technik und Ausbildung fließen. Klassische Bunker hält der CSU-Politiker dagegen für zu teuer. Es wird wohl ein enges Rennen bei der Abgeordnetenhauswahl in Berlin. Laut einer neuen Umfrage des Instituts INSA kommen CDU und Linke beide auf 20%. Dahinter folgen AfD, die Grünen und SPD. In einer aktuellen ZDF-Umfrage liegt die Linkspartei knapp vorn und könnte mit Grünen und SPD eine neue Regierung bilden. Und das Wetter. Anfangs lösen sich Nebelfelder in der Mitte und im Süden rasch auf, dann zeigt sich verbreitet die Sonne neben lockeren Wolken. Im Norden ziehen am Nachmittag dichtere Wolken auf, abends sind dort einzelne Schauer oder Gewitter möglich. Die Temperaturen steigen auf 21 bis 30 Grad.
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10: Schönen guten Morgen. Heute ist es soweit. Jetzt sind ja die schönen Ferienzeiten auch in Bayern endgültig vorbei. Heute beginnt da die Schule. Für die Kinder heißt es Stundenplan statt Freibad. Für die Eltern, ja, Brotdosen, Schulranzen. Morgens wieder ein bisschen mehr Logistik. Und für alle, die heute ihren allerersten Schultag haben, ist natürlich etwas ganz Besonderes heute. Also so ein Tag, an dem man sich wirklich lange erinnert. Also allen Schülerinnen, Schülern, Eltern, Lehrkräften in Bayern von dieser Stelle mal hier bei Klassikradio einen richtig guten Start ins neue Schuljahr. Und falls heute Morgen noch nicht alles rund läuft, ja keine Sorge, auch ein Schuljahr, habe ich mir sagen lassen, darf langsam in die Gänge kommen. Das machen wir jetzt auch mit der Musik von Johann Sebastian Bach und Johann Halvorsen.
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So wird doch der Sonnenaufgang an diesem Dienstagmorgen gleich nochmal so schön von Johann Sebastian Bach und Charles Gounod. Das Ave Maria. 7:10, guten Morgen. Falls Sie gerade mit einer Tasse Kaffee vor dem Radio sitzen, trinken Sie noch nicht. Nein, noch nicht. Also erstmal dran riechen. Denn möglicherweise beginnt die Wirkung schon bevor der erste Schluck überhaupt getrunken ist. Also Forscher in Tokio, habe ich gelesen, die haben jetzt junge Erwachsene 5 Minuten Kaffeeduft ausgesetzt, also nur riechen lassen. Und anschließend berichteten die Teilnehmer unter anderem von weniger Anspannung, weniger Angst, weniger Müdigkeit. Und bei der Gehirnaktivität, da gab es sogar leichte Hinweise auf absolute Entspannung. Also ich mag diesen Gedanken an diesem Morgen. Vielleicht ist es morgens gar nicht nur das Koffein, das uns gut tut, sondern eben auch so dieses kleine Ritual, so frischer Kaffee, dieser Duft und für einen Moment eben das Gefühl, so, jetzt kann der Tag wirklich kommen. Und deswegen genießen wir jetzt unseren Kaffee bei Frühstück für Tiffany.

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kriegen, um entspannt zu bleiben an diesem Dienstagmorgen. Berceuse von Frank Bridge war das. 7:50. Schönen guten Morgen. Ja, auf dem Weg zum Sender heute, da konnte ich aus dem Zugfenster das alles schon so wunderbar beobachten. Auf den Feldern, da liegen ja schon wieder diese ganz kleinen Nebelbänke. Ne? Draußen verschwimmt so für ein paar Augenblicke die Landschaft. Bäume tauchen da auf, verschwinden wieder und plötzlich weiß man, der Herbst kommt unwiderruflich. Also ich persönlich mag diese Stimmung. Nebel macht ja aus einer ganz normalen Landschaft manchmal so für ein paar Minuten fast so ein ganz kleines Gemälde. Also für mich im Zug wunderbar anzuschauen. Wenn Sie aber gerade mit dem Auto unterwegs sind zur Arbeit, sieht die Sache natürlich ein bisschen anders aus. Also deswegen Abstand halten, wenn es ein bisschen neblig ist, Tempo runter und bremsbereit bleiben. Kommen Sie gut und möglichst entspannt durch diesen Dienstagmorgen jetzt mit Georg Friedrich Händel und seine drei Tänze.

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12: Ja, starten schon längst in diesen neuen Tag. Ist ja mittlerweile schon kurz nach halb acht. Guten Morgen. Gestern roter Teppich, Hollywood, die Emmys wurden verliehen. Da gab es gleich mal einige, die mehrfach abgeräumt haben. Aber wissen Sie, welcher Moment mich am meisten berührt hat? Michael J. Fox, für viele von uns immer noch der Marty McFly aus Zurück in die Zukunft. Seit Jahrzehnten lebt er ja mit Parkinson. Und er hat gestern in Hollywood wirklich stundenlang fast schon Standing Ovations bekommen. Mit einer bewegenden Rede. Hören wir gleich mehr. Aber jetzt erstmal ganz harmonisch rein in diesen Dienstag mit Georges Bizet und der Musik, den New Classics von Ludovico Einaudi.
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0: Das war das Journey von Ludovico Einaudi. Und gleich habe ich Mozart am Morgen für Sie, nämlich die drei deutschen Tänze. Guten Morgen, 20 vor 8. Und während wir langsam in den Dienstag starten, ist in Los Angeles heute Nacht nochmal kräftig gefeiert worden. Hollywood hat mal wieder seine besten Streaming-Serien gefeiert bei den Emmy Awards. Es gab Gewinner, Tränen, Standing Ovations. Matthew Rhys zum Beispiel schaffte das Kunststück, an einem Abend gleich zweimal als Hauptdarsteller ausgezeichnet zu werden. Und ausgerechnet von Tom Hanks stammt ja der Rat, der ihn dabei auf dem Boden hält. Da meinte nämlich mal, egal wie toll oder schlimm ein Moment ist, er wird vorübergehen. Also ich finde das eigentlich viel mehr als ein Hollywood-Satz. Die schlechten Momente gehen vorbei und eben auch die guten. Und vielleicht sollten wir gerade deshalb die guten so ein bisschen bewusster genießen. Naja, und der emotionalste Moment bei der Verleihung gehörte für mich allerdings dem an Parkinson erkrankten Michael J. Fox.
1: Initially I kept my Parkinson's diagnosis a secret. I worried that it would
0: be... Er sprach über Geduld, über Opfer, über Liebe. Ja, und er dankte auch seiner Frau Tracy, die in alter Zeit nicht von seiner Seite wich. Und der Dank ging da gestern Abend von ihm an seine Familie und an das Publikum. Ja, da wurde aus einer großen Fernsehshow gestern plötzlich für einen Moment etwas ganz, ganz Persönliches. Und vielleicht sind genau das am Ende so die besten Geschichten. Ne? Also nicht, wer die meisten Preise mit nach Hause nimmt, sondern wer uns etwas ganz einfach ein bisschen mitgibt. Eine Botschaft eben.

der Jupiterbringer des Frohsinns aus dem Planeten von Gustav Holz. Guten Morgen. Ich schätze mal, darüber wird heute am Dienstag bestimmt überall gesprochen. Im Büro, zu Hause, mit Freunden, mit Kollegen. Was ist denn bitte an den Tankstellen los, wer heute Morgen an den Preistafeln vorbeigefahren ist? Ich glaube, da braucht er auf jeden Fall gute Nerven. Die Spritpreise sind ja extrem gestiegen, das wissen Sie. Und es könnte heute noch mal teurer werden. Also da belegt man sich wahrscheinlich inzwischen tatsächlich zweimal, ob jede Strecke wirklich mit dem Auto wirklich tatsächlich sein muss und womit die Autofahrer da heute rechnen müssen. Dazu gleich mehr in unseren 8 Uhr Nachrichten. Aber wir behalten die Nerven noch und entspannen jetzt erstmal mit bester Filmmusik, würde ich vorschlagen. Das ist das Thema aus Dragonheart von Randy Edelman hier bei Klassikradio.

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12: Im Studio André Glatzel. Guten Morgen. Wegen der hohen Spritpreise werden verstärkt Entlastungen durch die Politik gefordert, zum Beispiel vom Paritätischen in Schleswig-Holstein. Die Pflege- und Fahrdienste würden mit aller Härte getroffen und müssten auf Rücklagen zurückgreifen, heißt es. Michael Seidner vom Paritätischen sagte uns:
13: Wenn wir uns mal ein bisschen in der Stadt umgucken, dann sehen Sie ganz oft unsere Fahrdienste, unsere Menschen, die andere Menschen versorgen. Das sind Pflegedienste, das sind Fahrdienste für Menschen mit Behinderungen, das sind mobile Beratungsangebote und auch alle die müssen an die Tanksäule fahren und erfahren über die letzten Monate keinerlei wirksame Entlastung. Und hier ist die Politik gefordert, schnell und kurzfristig Hilfe zu bieten.
12: Bundesinnenminister Dobrindt stellt heute neue sogenannte Lagebilder zu organisierter Kriminalität und Drogen vor. Das BKA hatte zuletzt von einem konstant hohen Bedrohungspotenzial gewarnt. Besonders besorgt war die Behörde über mehr Waffenbesitz und die Rekrutierung Minderjähriger. Die Horror-Comedy-Serie Widow's Bay und das Krankenhausdrama The Pitt sind die großen Gewinner bei den Emmys. Widow's Bay von Apple TV bekam 14 Preise, unter anderem für den besten Hauptdarsteller. Als bestes Drama wurde erneut die HBO-Serie The Pitt ausgezeichnet. Und das Wetter. Anfangs lösen sich Nebelfelder in der Mitte und im Süden rasch auf, dann zeigt sich verbreitet die Sonne neben lockeren Wolken. Im Norden ziehen am Nachmittag dichtere Wolken auf, abends sind dort einzelne Schauer oder Gewitter möglich. Die Temperaturen steigen auf 21 bis 30 Grad.
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14: Ja, schön, dass Sie wieder mit uns in diesen Dienstag starten. Und falls Sie in den nächsten Tagen so einen kleinen Spaziergang im Wald planen, habe ich einen Tipp für Sie. Hören Sie mal genau hin, denn wenn es plötzlich tief und ziemlich eindrucksvoll aus dem Unterholz dröhnt, da stellt sich dann die Frage, Bär oder Hirsch? Ja, genau diese Verwechslung hat in Bayern gerade für einen ziemlich ungewöhnlichen Notruf gesorgt. Die Geschichte erzähle ich Ihnen gleich. Jetzt wird es aber erstmal musikalisch. Starten wir rein in diesen Dienstag mit Domenico Cimarosa. Und hier kommen die Variationen über ein Thema von Beethoven.
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können Sie diesen Dienstagmorgen so richtig genießen. Das Flötenkonzert von Domenico Cimarosa. Und ganz entspannt wird es gleich auch mit Händel, lieber Klassikradio, habe ich gleich das Menuett von Berenice für Sie. Es ist 8:08. Schönen guten Morgen. Und stellen Sie sich das mal vor, Sie wandern ganz entspannt durch die Wälder bei Bad Hindelang im Allgäu und plötzlich ein Geräusch aus dem Wald. Tief, laut und irgendwie bedrohlich. Ein Wanderer war sich da offenbar vor ein paar Tagen sicher. Da verfolgt mich ein Bär. Also Notruf, aber später die Entwarnung, kein Bär, sondern es war ja ein röhrender Hirsch. Und bevor wir darüber schmunzeln, also wenn man dieses Geräusch nicht erwartet, dann kann einem schon so ein bisschen anders werden. Denn jetzt beginnt ja wieder im September die Brunftzeit der Hirsche und da wird morgens und abends im Wald, das sage ich Ihnen, ordentlich Eindruck gemacht. Also falls Sie in den nächsten Tagen, in den nächsten Wochen irgendwo im Wald spazieren und sowas hören, immer locker bleiben. Das ist wahrscheinlich kein Bär, sondern eben ein Hirsch auf Partnersuche. Und damit Sie wissen, wovon ich rede, so klingt es, wenn im Wald gerade so ein bisschen geflirtet wird. Ja, Sie merken es, also Romantik klingt in der Tierwelt dann eben noch ein bisschen anders.

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Trailblazing war das von Paolo Vivaldi. Hab jetzt ein japanisches Wort für Sie ab morgen, das ich sofort gemocht habe, als ich es zum ersten Mal gehört habe, nämlich das Wort Komorebi. Komorebi, damit schreiben die Japaner dieses besondere Licht, wenn die Sonne durch die Blätter, durch die Bäume fällt. Und dieses kleine Spiel aus Licht und Schatten, das man gerade jetzt, also wenn der Spätsommer langsam in den Herbst übergeht, wunderbar beobachten kann. Und ich finde es wirklich faszinierend, dass es dafür überhaupt ein eigenes Wort gibt aus Japan, eben Komorebi. Vielleicht auch so eine kleine Erinnerung. Schönheit muss ja nicht immer spektakulär sein. Manchmal fällt sie einfach so zwischen zwei Blättern hindurch, eben die Sonne. Also, wenn Sie heute Morgen irgendwo die Sonne durch die ersten herbstlichen Blätter blinzeln sehen, ganz kurz mal hinschauen, das ist eben Komorebi. Ein schönes Wort für einen, wie ich finde, schönen Moment. Und den Moment genießen wir jetzt mit Edward Grieg und der Musik von Frédéric Chopin.

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16: Sind wir schon mittendrin im Tag. Willkommen im Dienstag. Wunderschönen guten Morgen, kurz nach 8:30. Und wir feiern gleich etwas, das für die meisten von uns inzwischen ungefähr so unverzichtbar ist, wie der erste Kaffee am Morgen. Google hat heute Geburtstag. Mal Hand aufs Herz. Was haben denn da nicht schon alles reingetippt? Wichtiges, Unwichtiges. Und deshalb machen wir heute Morgen mal so einen kleinen Google-Selbsttest. Also was haben Sie zuletzt gegoogelt oder was war so Ihre kurioseste Suche überhaupt? In der Zwischenzeit google ich für Sie die Musik von Vincenzo Bellini und von Johann Sebastian Bach. Von ihm hören wir jetzt mal das Brandenburgische Konzert Nummer 3, der erste Satz.
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Oper Norma, das war das Costa Diva heute an diesem Dienstagmorgen hier bei Klassikradio von Vincenzo Bellini. Und gleich habe ich Petrini für Sie, herrliches Hafenkonzert für Orchester. Hören wir gleich den ersten Satz. Guten Morgen, es ist 20 vor 9. Können Sie sich eigentlich noch daran erinnern, wie wir Fragen beantwortet haben, bevor es Google gegeben hat? Na, damals fragte man Freunde, blätterte im Lexikon oder musste ganz einfach auch mal akzeptieren, dass man was nicht wusste. Seit genau heute auf den Tag genau 29 Jahren ist Google online und für mich ist Google ja auch ziemlich unverzichtbar hier in der Sendung geworden. Ich recherchiere ja viele Geschichten und so kleine Besonderheiten rund um die Klassik für Sie. Sitze ich dann morgens und frage mich zum Beispiel, wie alt war Mozart eigentlich, als er seine erste Sinfonie geschrieben hat? Antwort bei Google: 8 Jahre. In dem Alter war ich schon froh, wenn ich meine Hausaufgaben einigermaßen im Griff hatte. Ja, und so beginnt dann eine Suche und plötzlich landet man bei einer Geschichte, die man ja dann unbedingt weitererzählen möchte. Und deshalb interessiert mich heute Morgen, was haben Sie eigentlich zuletzt gegoogelt? So ganz banal, unglaublich wichtig, vielleicht auch herrlich kurios. Ich nehme alles. Schicken Sie uns ganz einfach Ihre Sprach-WhatsApp an die 0173 300 300 und die 3. Und keine Sorge, wir fragen nur nach der letzten Suche und nicht nach Ihrem gesamten Suchverlauf, wenn Sie wissen, was ich meine.

Herrlich gespielt von Joshua Bell. Das war Meditation von Jules Massenet an diesem Dienstagmorgen. In 10 Minuten wird es 9 und es gibt ja Geräusche. Da weiß man sofort, welche Jahreszeit begonnen hat. Ne? Also im Sommer, da gibt es ein Rasenmäher, im Winter den Schneepflug und jetzt langsam, aber sicher kommt er wieder. Ja, da ist er. Der Laubbläser. Heute Morgen liegen die ersten Blätter auf den Straßen und irgendwo steht garantiert schon jemand bereit, um 3 Blätter ja, mit der akustischen Kraft eines startenden Flugzeugs vom Gehweg zu befördern, könnte man sagen. Ich frage mich immer da, früher gab es doch diese Aufgabe mit einem ganz anderen Gerät, die man bewältigt hat. Wie ist nochmal dieses Gerät? Ja richtig, der Rechen. Aber irgendwie gehört das auch jetzt zum Herbst. In den Vorgärten beginnt wieder der Kampf ganz einfach Mensch gegen Blatt mit dem Laubstaubsauger. Mein Tipp: Nicht ärgern, Fenster zu, Klassikradio so ein bisschen lauter drehen, denn unsere Musik gewinnt garantiert gegen jeden Laubbläser. Kostprobe gefällig, ich hätte jetzt Tschaikowski zum Beispiel mit Romeo und Julia und beste Filmmusik von Jerry Goldsmith. Hier kommt der Poltergeist, Carol Ann.

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14: Im Studio André Glatzel. Guten Morgen. Die Rufe nach einer Spritpreisentlastung durch die Politik werden wieder lauter. Zum Beispiel kritisiert der Paritätische in Schleswig-Holstein, dass ambulante Pflege und Fahrdienste auf Rücklagen angewiesen seien. Alexander von Gerstorf von Fuels and Energy sagte wiederum über die Preise:
15: Es gibt sicherlich unterschiedliche Märkte mit unterschiedlicher Logistik, Belieferung und unterschiedlicher Tankstellendichte. Und dadurch kommt es dann, man kann ja sagen, erfreulicherweise zu unterschiedlichen Preisen. Und wir raten den Kunden, wenn es vertretbar ist, dann nutzt diesen Preisvorteil und schaut, ob man nicht noch eine günstigere Tankstelle findet. Und damit heizt man eben auch den Wettbewerb an.
14: Die Trump-Regierung darf die Briefwahl in den USA nicht einschränken. Der oberste Gerichtshof hat einen entsprechenden Eilantrag abgelehnt. Der US-Präsident behauptet immer wieder, Briefwahl führe zu Betrug. Beweise dafür hat er nicht. Trumps Republikanern droht bei den Zwischenwahlen im November eine Niederlage. Die USA haben erstmals offiziell bestätigt, Waffen im Weltall stationiert zu haben. Laut US Space Force sind sie bereits im Orbit und können offensiv wie defensiv eingesetzt werden. Einzelheiten nennt das Militär nicht. Atomwaffen im All sind allerdings durch einen Vertrag seit 1967 verboten.
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16: Ja, nochmal schönen guten Morgen für Sie. Und wir sind ja mehr oder minder jetzt schon im Alltagsmodus angekommen. Erst Mails vielleicht gelesen, zweiter Kaffee. Ja, und der Terminkalender hat uns auch schon wieder fest im Griff. Aber Alltag muss ja nicht alltäglich klingen, finde ich. Deshalb gibt es jetzt wieder Naja, unsere kleine musikalische Auszeit, neuen Highlights aus ihrer Klassikradio Hall of Fame. Am Stück ohne Unterbrechung Claude Debussy, Antonin Dvorak mit der neuen Welt habe ich dabei, den Kanon D-Dur und natürlich, ich habe ein Werk auch, das Sie ganz nach oben gewählt haben in unserer Hall of Fame, den großen Klassik-Voting, nämlich Georges Bizet und die Perlenfischer. Was auch immer auf Ihrer To-Do-Liste an diesem Dienstag steht, also für die nächsten neun Stücke darf es ruhig mal ein bisschen weniger Arbeit sein, wie ich finde.
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14: Ja, wir bleiben noch ein bisschen bei unserer Hall of Fame, wobei eigentlich schreiben Sie ja gerade schon die nächste Geschichte, denn aktuell suchen wir ja wieder Ihre Lieblingsstücke aus der Klassik, New Classics, Filmmusik für unser Top 300. Das größte Klassik-Voting Europas, Deutschland, Österreich, Schweiz stimmen ab. Und das Schöne daran, über Musikgeschmack kann man wunderbar streiten, aber Sie können einfach abstimmen. Jetzt online bei uns. Und wir hören jetzt nochmal Favoriten aus der Vergangenheit. Die haben Sie schon gewählt, nämlich Edvard Grieg mit seiner Morgenstimmung. Und dann haben wir Johannes Brahms und wir öffnen den Vorhang jetzt für ganz große italienische Gefühle. Hier kommt Verdi und das Vorspiel aus La Traviata.
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ganz großen Favoriten. Deswegen haben sie ja Edward Grieg mit seiner Morgenstimmung auch in die Hall of Fame gewählt. Ja, das waren sie wieder. Unsere 9 am Vormittag und Nachschub gibt es dann morgen wieder. Kurz nach 9 dann wieder das Beste aus unserer Hall of Fame, die Top 100 aus ihrem Voting in Deutschland, Österreich und der Schweiz. Schätze mal, darüber wird heute überall gesprochen. Auch hier bei Klassik Radio im Büro, zu Hause mit Freunden, mit Kollegen. Die Spritpreise sind ja unglaublich gestiegen. Es könnte heute noch mal ein bisschen teurer werden und da überlegt man sich, glaube ich, inzwischen zweimal, ob man überhaupt das Auto benutzt heute oder die nächsten Tage, nächsten Wochen. Womit Autofahrer da rechnen müssen, das hören wir dann gleich in unseren 10 Uhr Nachrichten. Aber jetzt mal beruhigen wir erstmal unsere Nerven und das machen wir mit Robert Schumann von Fremden Ländern und Menschen. Und das machen wir mit ihm. Hier kommt Johann Nepomuk Hummel mit seiner Pastoralen.

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8: Im Studio André Glatzel. Guten Tag. Die Rufe nach einer Spritpreisentlastung durch die Politik werden wieder lauter. Zum Beispiel sehen sich die ambulanten Pflegedienste oder Fahrdienste mit den hohen Kosten konfrontiert, Dirk Justus.
9: Der Paritätische in Schleswig-Holstein etwa fordert deshalb schnelle Entlastungen. Besonders ambulante Pflege- und Fahrdienste müssten bereits an ihre Reserven, heißt es von dem Sozialverband. Auch der ADAC fordert Hilfe und bringt eine niedrigere Energiesteuer ins Spiel. Wirtschaftsministerin Reiche sprach sich bei NTV wegen der hohen Spritpreise für Direktzahlungen an Geringverdiener aus. Für heute Mittag werden neue Rekordpreise erwartet.
8: Verkehrsminister Wilger ist offen für Ticketkontrollen vor Bahnsteigen an großen Bahnhöfen, also nicht erst im Zug. Im Fernverkehr sei das grundsätzlich sinnvoll, sagte der CDU-Politiker den Funke-Zeitungen. Solche Zugangskontrollen will Wilger in Deutschland erstmal praktisch testen. Gratis mit dem Zug zwischen Deutschland und Polen reisen, das können bald 60.000 junge Erwachsene. Ab heute werden dafür kostenlose Tickets vergeben. Bewerben können sich 18- bis 27-Jährige. Der Freundschaftspass gilt für Reisen ab November und umfasst mehrere Reisetage in Polen sowie die Hin- und Rückfahrt.
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Schönen Dienstagvormittag mit William Smethergill hier bei Klassik Radio. Das war seine Ouvertüre in 8 Teilen und daraus haben wir den 3. Satz gehört. Spielt vom Kammerorchester Pforzheim. Ja, wenn so ein Orchester richtig gut zusammenspielt, dann sag mal gerne, die sind so auf einer Wellenlänge. Und erstaunlicherweise stimmt das sogar ein bisschen. Beim gemeinsamen Singen, Musizieren, da stimmen Menschen nämlich nicht nur Töne und Rhythmus aufeinander ab. Forscher haben jetzt beobachtet, dass sich dabei auch Aktivitätsmuster im Gehirn, also zwischen den Beteiligten, synchronisieren können. Von Musikerinnen, Musikern, und das wiederum hin und her. Eigentlich ein wunderbarer Gedanke. Also viele Menschen, viele Instrumente, viele unterschiedliche Persönlichkeiten und plötzlich entsteht da so ein gemeinsamer Klang. Der Dirigent und Komponist Leonard Bernstein, der hat mal sinngemäß gesagt, Musik kann das Unbenennbare benennen und das Unwissbare vermitteln. Ja, vielleicht kann es aber noch etwas, diese Musik, etwas Einfacheres, wie ich finde. Sie bringt Menschen zusammen, ohne dass dafür viele Worte nötig sind. Und genau deshalb ist ja gemeinsames Musizieren wahrscheinlich auch einer der schönsten Formen von Gemeinschaft, die wir überhaupt haben. Und deswegen genießen wir jetzt die Musik von ihm, Johann Sebastian Bach, seine Sonate für Flöte in S-Dur.

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0: Klassiker für die Ewigkeit, das Amar Polla, es war einmal in Amerika. Schönste Filmmusik hier bei Klassikradio. Daran haben wir heute Morgen schon ein bisschen erinnert. Heute vor 29 Jahren, am 15. September, damals 1997, da ist die Internetgeschichte geschrieben worden. Nämlich Google war damals online gegangen. Was wären wir heute ohne Google? Ich wollte ja von Ihnen wissen heute Morgen, was war so Ihre kurioseste Google-Suche oder Ihre seltsamsten Google-Erlebnisse. Vielen Dank, haben jede Menge mitgemacht. Auch Klassikradio hören Martina Pachali aus Engelharding bei München. Ja, und bei ihr war es schon fast so ein bisschen kriminell bei Google.
1: In den Nullerjahren habe ich über ein Forum mit Freunden einen fiktiven Banküberfall diskutiert, der in irgendeinem Film vorkam. Nach kurzer Zeit fing Gmail an, mir in den Anzeigen, damals noch reiner Text, an der Seite Links zu offerieren, die mir ein neues Leben in Uruguay anboten. Google hatte verstanden, dass irgendwas mit einem Banküberfall, der möglicherweise sogar erfolgreich war, und hat daraus messerscharf geschwolgert, dass ich als nächstes mit dem Geld ein neues Leben in Uruguay brauche. Okay.
0: Komplize Google, also, aber das war ja alles Gott sei Dank fiktiv. Ja, was war Ihre kurioseste Erfahrung mit Google? Sie können uns das gerne weiterhin verraten. WhatsApp-Sprachnachricht natürlich an die 0173 300 300 und die 3. Bin ich gespannt, was sonst noch so alles kommen wird. Das wird dann auch mein Kollege Stefan Ibishäuser ab 13 Uhr mit Ihnen gemeinsam besprechen. So, jetzt haben wir Antonín Dvořák, hier kommt seine Legende Nummer 6 und dann Felix Mendelssohn-Bartholdy mit dem Lied ohne Worte.

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10: Ja, wir haben natürlich einen entspannten, maximal entspannten Dienstagvormittag. Ist ja kurz nach elf, halb elf schon. Und ich möchte gleich jemanden vorstellen, nämlich Emil. Emil ist ein Elch und Emil hat einen ganzen Hauptbahnhof lahmgelegt. Und wie der Emil dorthin gekommen ist und wie man den da wieder aus dem Hauptbahnhof rausbekommen hat, das sollten wir uns mal anhören. Also die Geschichte, die habe ich für Sie, aber die gibt es erst nach Peter Warlock, seine Capriole Suite und nach der Ouvertüren Suite von Johann Friedrich Fasch.
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besonderer Satz, der zweite aus der Capriel Suite von Peter Warlock hier bei Klassik Radio. Es gibt ja Geschichten, da denkt man, das kann eigentlich nur eine Geschichte aus einem Kinderbuch sein. Also in Warschau, da hat jetzt ein Elch namens Emil ausgerechnet den gesamten Hauptbahnhof lahmgelegt. Nicht etwa vor dem Eingang, nein, Emil stand da mitten im Bahnhof im Gleisbett. Stundenlang versuchten Polizei und Rettungskräfte, ihn da wieder wegzulocken, aber ohne Erfolg. Am Ende wurde Emil betäubt und von der Feuerwehr aus dem Gleisbett gehoben. Und für Emil ging die Reise dann übrigens ohne Fahrkarte weiter, wurde dann aber endgültig wieder im Wald ausgesetzt. Da gehört er auch hin. Und ich stelle mir gerade die Durchsage vor bei dem Bahnhof, als das passiert war. So, der Zug verspätet sich heute aufgrund eines Elches im Gleis. Also da hätte ich gerne die Gesichter der Bahnreisenden gesehen.

Einzigartig gespielt von Mary Pariah, das Etui Nummer 3 von Frédéric Chopin hier bei Klassik Radio. Heute gibt es in Hollywood gleich zwei 80. Geburtstage. Was für welche? Tommy Lee Jones wird 80, für mich immer einer noch der coolsten Schauspieler überhaupt. Man in Black, auf der Flucht, dieser Blick, bei dem er sofort wusste, also Diskussion ist da zwecklos. Und am heutigen Tag wird auch Oliver Stone 80, also der Mann hinter den Filmen Platoon, Wall Street, JFK, einer, der mit seinen Filmen ja nie nur unterhalten, sondern auch immer so ein bisschen provozierend die Gesellschaft aufmischen wollte. Und ja, da kann man sagen, bei den beiden, das ist schon ein bemerkenswerter Hollywood-Jahrgang. Der eine beherrscht die große Leinwand mit so einem einzigen Blick, ganz cool, und der andere mit ganz unbequemen Fragen. Und vielleicht ist das ja auch ein ganz guter Gedanke heute. Man muss nicht immer laut sein, um Eindruck zu hinterlassen, aber man kann und sollte etwas zu sagen haben. Deswegen von Klassik Radio Happy Birthday Tommy Lee Jones und Oliver Stone. Zweimal 80 heute, zweimal ganz großes Kino, das werden wir jetzt auch hören. Musik hier bei Klassik Radio aus Oliver Stones Verfilmung über das Leben von Evita. Don't cry for me, Argentina.

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4: Im Studio André Glatzel. Guten Tag. Die organisierte Kriminalität ist in Deutschland weiter auf dem Vormarsch. Das geht aus einem aktuellen BKA-Bericht hervor. Bei fast 700 Ermittlungsverfahren wurden im letzten Jahr knapp 8000 Tatverdächtige erwischt, der höchste Wert seit 5 Jahren. Dabei verdienen die Kriminellen ihr Geld hauptsächlich mit Drogen. Laut Innenminister Dobrindt geht es nicht nur darum, die Täter zu fassen, sondern auch die Netzwerke zu zerschlagen.
5: Nicht nur Strafverfolgungen durchführen, sondern Strukturen erkennen, ausheben und zerstören. Nicht nur die Drogen bekämpfen, sondern vor allem auch das Vermögen dabei abschöpfen.
4: Die explodierenden Spritpreise sorgen in vielen Bereichen mittlerweile für große Probleme. Zum Beispiel sehen sich die ambulanten Pflegedienste oder Fahrdienste mit den hohen Kosten konfrontiert. Der Paritätische in Schleswig-Holstein etwa fordert schnelle und spürbare Entlastung durch die Politik. Die Horror-Comedy-Serie Widow's Bay und das Krankenhausdrama The Pitt sind die großen Gewinner bei den Emmys. Widow's Bay von Apple TV bekam 14 Preise, unter anderem für den besten Hauptdarsteller. Als bestes Drama wurde erneut die HBO-Serie The Pitt ausgezeichnet.
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6: Hab jetzt gleich nochmal einen schönen Tipp für Sie. Kurz nach 11 in Bonn, da läuft gerade das große Beethovenfest. Und ausgerechnet im Beethovenhaus wird heute Abend ein ganz besonderes Konzert gemacht, besonders intim. Und welche Komponisten dort zu Gast sind, also zumindest musikalisch, und warum dieser Abend wirklich was Besonderes werden könnte, das hören wir nach William Boyce und nach Erik Satie.
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klingt es immer wieder festlich bei William Boyce und seine Sinfonie Nummer 5. Es war der dritte Satz am Vormittag hier bei Klassik Radio. Ich sag mal, Bonn hat so ein kleines Luxusproblem, in Anführungsstrichen natürlich. Beethoven ist da immer. Aber während des Beethovensfest, da bekommt selbst der berühmteste Sohn der Stadt jetzt musikalische Gesellschaft, kann man sagen, heute Abend. Da wird es nämlich im Beethovenhaus besonders intim. Lieder von Schubert, Schumann und Hans Eisler. Ja, manchmal braucht es eben kein großes Orchester, keine 100 Musiker, so eine Stimme, ein Klavier, ein paar Minuten und plötzlich entsteht da so eine ganz neue Welt. Robert Schumann hat mal gesagt, Töne sind höhere Worte. Also, schöne Gedanke für heute Abend und falls Bonn ein bisschen weit weg ist, naja, wir holen uns jetzt auch Schumann ganz einfach in die Ohren, allerdings mit einem großen Orchester. Hier ist er nämlich mit seiner Rheinischen, der dritte Satz.

0: Gautier Copisson hat es gespielt auf dem Cello. Das Autumn Leaves von Joseph Kosma. Einer der ganz, ganz großen und beliebten Musikstücke hier bei Klassikradio. Und Sie haben ja sowieso eine ganz große Auswahl.
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0: Ja, über 300 Titel. Sie können abstimmen. Diesmal mit Stücken aus Klassik, Filmmusik und New Classics auf einmal. Und Sie stimmen da online ab für Ihre Favoriten, sorgen dafür, ja, dass die dann in der Königsklasse, der Champions League sozusagen landen. Und viele von Ihnen haben ja schon mitgemacht.
2: Helen Jane Locke und The Aviators ist einfach sensationell.
3: Game of Thrones, diese Musik liebe ich.
4: Mein Lieblingstitel ist Gefangenenchor von Nabucco. Die Geschichte darum herum, das hat mich sehr beeindruckt.
5: Claire de Lune, das ist so romantisch und das geht so zu Herzen. Das liebe ich, das
0: und
5: Stück.
0: Das wird ganz, ganz groß. Die 300, die Top 300 werden wir dann im Oktober an einem gesamten Wochenende von Freitag bis Sonntag präsentieren. Also da freue ich mich jetzt schon drauf. Aber jetzt wird erstmal gewählt, jetzt wird erstmal abgestimmt und Sie haben genügend Zeit noch. Ist ja erst Mitte September. Also stimmen Sie ab online für wunderbare Werke aus New Classics, Filmmusik und Klassik. Naja, und auch der nächste Titel, der steht da bereit für Sie. Können Sie auch wählen, Deutschland, Österreich, der Schweiz. Tschaikowski und Tanz der Rohrflöten.

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21: Ich hatte alle Comics von Ihnen, also bei Asterix und Obelix, da sind wir Superlative gewohnt. Ganze Römerheere werden da im Alleingang durch die Gegend befördert, meistens natürlich mit Hilfe des Zaubertranks, aber für den neuesten Rekord brauchte es weder Miraculix noch einen Tropfen Zaubertrank, sondern offenbar nur sehr leidenschaftliche Sammler und ein ziemlich gut gefülltes Konto, kann man sagen. Die Geschichte, die erzähle ich Ihnen. Das mache ich nach William Smethergill und nach Ronald Binch. Hier kommt seine herrliche Elisabeth-Serenade.
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Das war die Ouvertüren-Suite von Williams Mathergell. Wie heißt es bei Asterix und Obelix immer so schön? Die Spinnen, die Römer. Ja, in diesem Fall müsste es wohl heißen, die Spinnen, die Bieter. Denn das Originaltitelblatt von Asterix bei den Briten ist jetzt in Belgien für unglaubliche 1,5 Millionen Euro versteigert worden. Das ist ein absolut neuer Weltrekord für ein Werk von Uderzu. Geschätzt war ursprünglich gerade mal so 150.000 Euro. Da hat also jemand, man kann sagen, einen ganzen Kessel Zaubertrank ins Gebot gekippt. Und hinter der Millionengeschichte steckt auch etwas sehr Persönliches. Uderzu hatte das Cover einst ja seinem Verleger gewidmet, mit dem schönen Gedanken, dass er zuerst sein Freund und erst danach sein erfolgreicher Verleger geworden ist. Naja, also wer heute stolzer Besitzer ist, das bleibt allerdings geheim. Und vielleicht hängt das Bild ja schon bald, ich sag mal, in einem kleinen, unbeugsamen Wohnzimmer irgendwo in Gallien. Ja, das war natürlich jetzt Quatsch, aber bei 1,5 Millionen Euro, da darf man hier bei Classic Radio auch mal ruhig mal ein bisschen Quatsch machen. Und das ist die italienische, der dritte Satz von Felix Mendes und Bartholdi.

Das war Johann Sebastian Bach mit seinem berühmten Wir eilen hier bei Klassikradio. Sie wissen ja, unsere Hall of Fame schreiben diesmal wieder Sie, Ihre Lieblingsklassik, schönste Filmmusik, Ihre liebsten New Classics. Wir suchen diesmal ja die Top 300 beim großen Voting Deutschland, Österreich und der Schweiz. Und vielleicht ist jetzt gleich die Mittagspause kurz nach 12 genau der richtige Moment, um online für Ihren persönlichen Favoriten dann abzustimmen. Und falls Sie noch ein bisschen Inspiration brauchen, kein Problem, bekommen Sie jetzt, denn gleich übernimmt mein Kollege Stefan Ibishäuser mit Ihrer Wunschmusik. Auch Ihre persönlichen Musikwünsche können Sie sich ja derzeit nach wie vor online bei uns mehr oder weniger wünschen. Und ich wünsche Ihnen auch etwas, nämlich einen entspannten Dienstag, bei dem möglichst viel nach Plan läuft. Und falls nicht, naja, Sie wissen ja, für den richtigen Soundtrack sorgen auf jeden Fall wir hier bei Klassikradio. Stefan übernimmt jetzt. Ich bin morgen früh wieder für Sie da. Pünktlich ab 7 hole ich Sie dann wieder aus dem Bett. Bis dahin, machen Sie es gut. Genießen Sie weiterhin den Tag mit Klassikradio.

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2: Im Studio André Glatzel. Guten Tag. Organisierte Kriminalität wird in Deutschland immer mehr zum Geschäft mit Gewalt. Das geht aus einem aktuellen BKA-Bericht hervor. Innenminister Dobrindt warnt vor sogenannten Dienstleistungen für kriminelle Gruppen. Dabei würden auch Minderjährige als Wegwerftäter angeworben und für Verbrechen eingesetzt. Dabei hat sich auch die Ermittlungsarbeit verändert, sagt BKA-Chef Münch.
3: Es ist nicht mehr nur die Frage, wer hat die Tat begangen, sondern wer hat sie bestellt, wer hat sie vermittelt, wer hat sie finanziert. Wer profitiert davon? Diese Fragen kommen heute dazu, wenn Sie ermitteln.
2: Die explodierenden Spritpreise sorgen in vielen Bereichen mittlerweile für große Probleme. Zum Beispiel sehen sich die ambulanten Pflegedienste oder Fahrdienste mit den hohen Kosten konfrontiert. Der Paritätische in Schleswig-Holstein etwa fordert schnelle und spürbare Entlastung durch die Politik. Einigermaßen angespannt wird wohl Kanzler Merz die letzten Umfragen vor dem Wahlsonntag lesen. In Berlin kämpft seine CDU mit der Linken um die Spitzenposition. In Mecklenburg-Vorpommern dagegen liegt sie nur knapp über der 5%-Hürde. Je nachdem, wie es ausgeht, könnte die Kanzlerdebatte wieder voll entbrennen.
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4: Einen schönen guten Tag und herzlich willkommen in der etwas anderen musikalischen Mittagspause. Wir belohnen Sie mit Ihren Musikwünschen. Einfach anmelden, online bei Klassikradio. So hat das auch Andreas Kraus aus Oldenburg gemacht. Er schreibt, ich komme gerade aus dem dritten Meeting des Tages und mir qualmt der Kopf. Könnt ihr bitte meine absolute Lieblingsmusik zur Entspannung spielen? Das zweite Violinkonzert von Wolfgang Amadeus Mozart. Machen wir sehr gerne. Kommt gleich. Vorher sorgen wir noch für ein breites Grinsen bei Melanie Zimmer aus Hanau. Sie freut sich jetzt nämlich über Gabriel Fauré's Sicilienne. Hier in der Klassikradio Wunschmusik von 12 bis 1.
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0: Vivaldis Concerto Grosso Nummer 11, ein Wunsch von Irina Seidel aus Frankfurt an der Oder. Und wenn Sie auch einen Musikwunsch haben, dann einfach online gehen bei Klassik Radio und anmelden für die Klassik Radio Wunschmusik, so wie es auch Klaas aus Stadt Lauringen in Unterfranken getan hat. Was darf es denn für Sie sein, Klaas?
1: Ich wünsche mir von Jeruma River Flows in You.
0: Wunderschön. Und warum soll es genau dieser Titel sein?
1: Das Stück erdet mich mental unheimlich. Also als Exil-Ostfriese in Bayern, das ist wie ein Besuch an der Nordsee, sag ich jetzt mal für mich.
0: Dann schicken wir Sie jetzt an die Nordsee, Klaas. Mit Ihrem Musikwunsch River Flows in You von Jeruma hier in der Klassik-Radio-Wunschmusik von 12 bis 1.

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13: Wir sind noch lange nicht am Ende angelangt. Eine halbe Stunde mit Ihren Musikwünschen liegt ja noch vor uns. Online angemeldet bei Klassikradio hat sich auch Heike Geißler aus Ludwigshafen. Sie steht gerade vor einem gigantischen Bügelberg. Und was da hilft, das ist ihre Lieblingsmusik als Motivation. Antonín Dvořáks Humoreske Nummer 7, die hören wir gleich. Nach dem Musikwunsch von Renny Wagner aus Stade. Er hat sich für Josef Hector Fiocco entschieden. Für das Allegro in G-Dur. Hier in der Klassikradio Wunschmusik von 12 bis 1.
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0: Das war der Musikwunsch von Tom Hübner aus Aachen, die 16. Sinfonie von Michael Haydn. Wir haben den dritten Satz daraus gehört, hier in der Klassikradio Wunschmusik. Diese Stunde, die gehört ja Ihnen und Ihren Lieblingsmelodien. Online angemeldet bei Klassikradio hat sich auch Ursel Kuhlmei aus Burghausen im bayerischen Landkreis Altötting. Frau Kuhlmei, Sie genießen gerade Ihren Mittag.
1: Ich habe gerade gemalt und bin jetzt dabei, mir einen Mittag zu machen. Es gibt Nudeln mit Champignonsauce.
0: Das hört sich verdammt gut an. Was jetzt noch fehlt, das ist die passende Tischmusik. Und die soll von Ihrem Lieblingskomponisten kommen, von Peter Tschaikowski.
1: Ich liebe nicht nur Tschaikowski, ich liebe auch noch andere Komponisten dabei. Aber Tschaikowski ist so mein Herzenswunsch.
0: Und den erfüllen wir jetzt auch, Ihren Herzenswunsch. Das Andante Cantabile aus Tschaikowskis erstem Streichquartett. Und morgen, da gibt es dann wieder eine neue Ausgabe der Klassikradio Wunschmusik von 12 bis 1. Sie können jetzt schon Ihre Wünsche reservieren. Online bei Klassikradio.

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9: Im Studio André Glatzel. Guten Tag. Die organisierte Kriminalität ist in Deutschland weiter auf dem Vormarsch. Das geht aus einem aktuellen BKA-Bericht hervor. Bei fast 700 Ermittlungsverfahren wurden im letzten Jahr knapp 8000 Tatverdächtige erwischt, der höchste Wert seit 5 Jahren. Dabei verdienen die Kriminellen ihr Geld hauptsächlich mit Drogen. Laut Innenminister Dobrindt geht es nicht nur darum, die Täter zu fassen, sondern auch die Netzwerke zu zerschlagen.
10: Nicht nur Strafverfolgungen durchführen, sondern

0: sondern Strukturen erkennen, ausheben und zerstören. Nicht nur die Drogen bekämpfen, sondern vor allem auch das Vermögen dabei abschöpfen.
1: Ticketkontrollen könnten an großen Bahnhöfen künftig schon vor dem Bahnsteig kommen und nicht erst im Zug. Verkehrsminister Bilger hält das im Fernverkehr grundsätzlich für sinnvoll. In anderen Ländern kommt man teils nur mit Ticket ans Gleis. Einfach übertragen lasse sich das aber nicht, sagte er den Funke-Zeitungen. Große Ehre für München. Die bayerische Landeshauptstadt darf 2028 das Champions-League-Finale ausrichten. Außerdem hat sie den Zuschlag für die Leichtathletik-WM 2031 bekommen.
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3: Einen schönen guten Tag. Es ist Dienstag, der 15. September. Heute in 100 Tagen ist Weihnachten. Unglaublich, wie das Jahr rast, oder? Ich möchte gerne von Ihnen wissen, gibt es jemanden im Klassikradio-Land, der schon Weihnachtsgeschenke hat? Schicken Sie mir gerne eine WhatsApp-Sprachnachricht an die 0173 300 300 und die 3. Hören wir in einer Viertelstunde nach Johann Sebastian Bach und seiner Kantate Wie furchtsam. Und wir starten mit Ottorino Respighi und seiner Alte Weisen und Tänze Suite Nummer 3. Hier ist der herrliche erste Satz daraus.
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0: Für diesen Geniestreich können Sie natürlich auch abstimmen in der größten Klassikradio Hall of Fame aller Zeiten online bei Klassikradio. Denn wir suchen ja die 300 schönsten Melodien aus Klassik, New Classics und eben auch Filmmusik. Das war John Williams mit Forks the Phoenix aus dem Film Harry Potter und die Kammer des Schreckens. Klassikradio am Montag, den 15. September. Und es ist kaum zu glauben, aber heute in 100 Tagen ist schon wieder Weihnachten. Und ich wollte mal wissen, gibt es jemanden im Klassikradioland, der jetzt schon Weihnachtsgeschenke hat? Ich bin völlig baff, was da alles reinkam. Per WhatsApp an die 0173 300 300 und die 3.
1: Ich möchte meiner Schwester dieses Jahr ein Memory mit Fotos von unserer Familie schenken. Das dauert allerdings mit dem Druck und so weiter etwas, weshalb ich das jetzt schon mal angestoßen habe.
2: Ich habe tatsächlich noch keine Weihnachtsgeschenke und ich kann mich da auch immer nicht so gut drum kümmern, solange das Wetter noch so gut ist.
3: Ich mache es immer so, dass ich das ganze Jahr über in meiner Notizen-App die Wünsche von Freunden und Verwandten mitschreibe, wenn sie mal was übers Jahr erzählen. Und dann kann ich ganz in Ruhe schon Monate vor Weihnachten ohne Stress einfach alles kaufen.
0: Wow, wirklich erstaunlich. Also ich persönlich gehöre ja eher zum Team auf den letzten Drücker. Für Weihnachtsmusik ist es noch ein bisschen früh, aber festlich darf es schon sein. Hier ist Lars-Erik Larsson mit seiner Pastoral.

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11: Kurz nach 2:30, die Kids in Bayern haben es geschafft, den ersten Schultag nach den Sommerferien. Für 1,8 Millionen Schülerinnen und Schüler ist da ja heute das neue Schuljahr losgegangen. Für zwei Promi-Kinder war jetzt schon nach 2 Schultagen wieder Schluss. Wer da die Schule wechseln muss, das klären wir gleich in rund einer Viertelstunde nach Giovanni Alevi und seinem einfühlsamen Klaviertitel Go With The Flow. Und wir starten mit Felix Mendelssohn Bartholdy und seiner Sinfonie Nummer 5. Hier ist der wunderbare zweite Satz daraus, gespielt vom London Symphony Orchestra unter Leitung von Claudio Abbado.
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Josef Haydn begleitet Sie durch diesen Dienstagnachmittag mit seiner Sinfonie Nummer 76 hier bei Klassik Radio. Wir haben das Menuett aus dem dritten Satz gehört. Hand aufs Herz, haben Sie auch schon mal davon geträumt, prominent zu sein und im Rampenlicht zu stehen? Der Luxus, der ist bestimmt schön. Dieses VIP-Glamour-Leben hat aber auch seine Schattenseiten. Prince Harry und seine Meghan, die können ein Lied davon singen. Sie mussten nach nur 2 Schultagen ihre beiden Kinder, Archie und Lilibet, von der neuen Schule in England abmelden. Nicht, weil die Lehrer doof waren, nein, die Security, die hatte Sicherheitsbedenken bei der Anfahrt zur Schule. Die beiden Kleinen, die müssen jetzt also nochmal umgetopft werden. Bei uns hier läuft alles wie geplant. Da war an dieser Stelle Claude Debussy eingeplant mit Claire de Lune. Und genau das hören wir jetzt auch.

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12: Im Studio Colin Mock. Guten Tag. Die Spritpreise in Deutschland kennen weiter nur eine Richtung. Am Mittag ging es wieder rauf, auf rund 2,60 Euro für den Liter Diesel. Und das belastet nicht nur Verbraucher, sondern auch die Wirtschaft. Entlastungen sind wegen der angespannten Haushaltslage aber kaum möglich, sagte uns Jens Beusen-Hogrefe vom Kiel-Institut für Weltwirtschaft.
13: Große Sprünge sind da nicht möglich. Man wird also dann, wenn man hier wirklich was machen wollte, andere Einnahmen entweder generieren müssen oder Ausgaben streichen. Aber ich glaube, das ist politisch auch wenig attraktiv. Deswegen glaube ich kaum, dass die öffentliche Hand sehr viele Möglichkeiten hat, wenn sie nicht gegen die Verfassung verstoßen möchte, gegen die Vorgaben der Schuldenbremse, hier große Entlastungen in Aussicht zu stellen.
12: Organisierte Kriminalität ist in Deutschland weiter auf dem Vormarsch. Laut BKA gab es im letzten Jahr fast 700 Verfahren mit knapp 8000 Verdächtigen. So viele waren es seit 5 Jahren nicht mehr. Das meiste Geld verdienen die Gruppen mit Drogen. Verkehrsminister Bilger ist offen für Ticketkontrollen vor Bahnsteigen an großen Bahnhöfen, also nicht erst im Zug. Im Fernverkehr sei das grundsätzlich sinnvoll.

0: sagte der CDU-Politiker den Funke Zeitungen. Solche Zugangskontrollen will Bilger in Deutschland erstmal praktisch testen.
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2: In Los Angeles wurden heute Nacht die Emmy Awards verliehen. Das ist der wichtigste amerikanische Fernsehpreis. Und für den rührendsten Moment des Abends hat Michael J. Fox gesorgt. Den kennen und lieben wir alle als Marty McFly aus dem Kultfilm Zurück in die Zukunft. Seit Jahrzehnten lebt Michael J. Fox mit Parkinson. Und gestern wurde er in Hollywood mit minutenlangen Standing Ovations gefeiert. Da hören wir gleich nochmal rein, in knapp einer Viertelstunde nach Georg Friedrich Händel und der Ouvertüre aus der Oper Orlando. Aber erstmal nehmen wir uns einen Moment Zeit für die zarten Töne der Klassik. Hier ist Robert Schumann mit der Träumerei aus den Kinderszenen.
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1: 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Ein Wanderer im Allgäu hat dieses Geräusch tatsächlich für einen Bären im Angriffsmodus gehalten und den Notruf gewählt. Dabei war es nur ein Hirsch auf Partnersuche. Ja, die sind ja momentan wieder auf Braunschau.
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1: 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Das können Sie mir auch jetzt schon verraten per WhatsApp-Sprachnachricht unter der 0173 300 300 und die 3. Den Rest, den besprechen wir ganz einfach dann morgen.
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0: Mit Harry Gregson Williams geht's in den Endspurt Richtung Feierabend. Wir haben seine Musik aus Gladiator 2 gehört, hier bei Klassikradio am Dienstagnachmittag. Hollywood hat in der Nacht wieder mal seine besten Serien gefeiert, bei den Emmy Awards. Und für den bewegendsten Moment der Gala hat Michael J. Fox gesorgt. Der Schauspieler ist ja seit vielen Jahren an Parkinson erkrankt. Er sitzt im Rollstuhl und ihm wurde gestern ein Ehrenaward überreicht für seinen unermüdlichen Kampf gegen die tückische Krankheit. Bei der herzzerreißenden Rede sind dann jede Menge Tränen geflossen.
1: Initially I kept my Parkinson's diagnosis a secret. I worried that it would arrest, that it would affect my work and my relationships with audiences. Would they laugh if they knew I was sick? And then I was stunned by the support I got. The support from all of you. Uplifting and just made me feel like I keep doing this. I hadn't lost what I do. And that you couldn't take it away from me. And it's because you stood up for me. I appreciate it.
0: Michael J. Fox hat gesagt, zuerst hat er seine Parkinson-Diagnose geheim gehalten, aus Angst vor der Reaktion von Freunden und Fans. Aber dann war er überwältigt von der riesigen Unterstützung und die beflügelt ihn bis heute. Das war für mich persönlich der wichtigste Moment bei den diesjährigen Emmy Awards. Hier ist Antonín Dvořák mit seiner Streicherserenade in E-Dur, der herrliche zweite Satz daraus.

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19: Saskia Volks aus Hagen fragt per WhatsApp: Sagt mal, was ist denn anders bei eurer neuen Hall of Fame? Liebe Frau Volks, so einiges. Wir klären es gleich in rund einer Viertelstunde nach Carles Paguer und seiner Sinfonie Nummer 16. Vorher genießen wir den großartigen Edvard Grieg und Solveigs Lied aus der Per-Gynt-Suite.
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0: Also ich will ja nicht spoilern, aber wer Fluch der Karibik liebt, der ist dieses Jahr bei Klassikradio live in Konzert verdammt richtig bei unserer Nacht der Filmmusik. Und natürlich können Sie für diesen Geniestreich auch abstimmen.
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0: Was macht Europas größtes Radio-Voting so einzigartig diesmal? Das kann ich Ihnen sagen. Wir suchen zum ersten Mal die schönsten Melodien aus Klassik, Filmmusik und New Classics. Und weil dafür 100 Plätze einfach nicht ausreichen, haben wir gesagt, okay, dann wählen Sie jetzt eben die 300 schönsten Melodien aller Zeiten online bei Klassikradio. Da gibt es eine musikalische Vorauswahl. Da können Sie schon mal durchhören und sich inspirieren lassen. Konstantin aus Berlin, Sie haben sich schon inspirieren lassen.
2: War eine große Auswahl, ja, tatsächlich. Und ich höre die Hall of Fame auch immer sehr gerne. Deswegen habe ich heute gleich im Radio gehört und dachte, ich mache gleich mal mit.
0: Das freut uns sehr. Was ist denn Ihr persönlicher Favorit für unsere Hall of Fame?
2: Die Moldau ist für mich einfach das klassischste Stück überhaupt, weil ich einfach ganz lebendig dem Fluss folgen kann, wenn ich Musik höre und immer dran denken muss, dass er ja schon top war beim Komponieren und dass mir irgendwie immer in den Sinn kommt, dass es halt wirklich echt Wahnsinn ist, dass es selber nie so richtig gehört hat. Und trotzdem kam sowas Sagenhaftes dabei raus.
0: Oh ja, allerdings. Ich bin gespannt, wo die Moldau diesmal landet. Das Klassikradioland hat es in der Hand. Stimmen Sie ab online bei Klassikradio. Vielleicht ja auch für Franz Schubert und seine herrliche Sinfonie Nummer 3.

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13: Im Studio Colin Mock. Guten Tag. Für die Menschen in Deutschland soll es wegen der weiter steigenden Spritpreise neue Entlastungen geben. Das hat Bundeskanzler Merz angekündigt. Für viele, die täglich das Auto brauchen, sei eine Belastungsgrenze erreicht, so Merz.
14: Wir stehen dazu deshalb in engem Austausch in der Bundesregierung und mit den Ländern. Und ich bin der Meinung, dass wir handeln müssen. Das genaue Instrumentarium steht noch nicht fest. Sie können aber davon ausgehen, dass wir sehr bald einen Vorschlag dazu vorlegen werden.
13: Die Spritpreise kennen aktuell nur eine Richtung, nach oben. Am Mittag ging es wieder rauf, auf rund 2,60 Euro für den Liter Diesel. Kriminelle Banden setzen in Deutschland immer öfter auf Gewalt als Dienstleistung. Dafür werden laut Innenminister Dobrindt auch Minderjährige als Wegwerftäter angeworben. Besonders groß bleibt laut BKA-Bericht das Problem mit Drogen. Um gegen die Banden besser vorgehen zu können, will Dobrindt auch an ihr Geld und die Konten ran. Ticketkontrollen könnten an großen Bahnhöfen künftig schon vor dem Bahnsteig kommen und nicht erst im Zug. Verkehrsminister Bilger hält das im Fernverkehr grundsätzlich für sinnvoll. In anderen Ländern kommt man teils nur mit Ticket ans Gleis. Einfach übertragen lasse sich das aber nicht, sagte Bilger den Funke-Zeitungen. Und das Wetter? Heute Nachmittag scheint im Süden und in der Mitte häufig die Sonne. Im Nordwesten ziehen dagegen mehr Wolken durch und später gibt es auch einzelne Gewitter. Es wird spätsommerlich warm mit Werten von 21 bis 28 Grad, im Südwesten örtlich sogar noch etwas mehr.
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15: Wenn Sie Ihren Chef oder Ihre Chefin anrufen und sagen, ich komme heute später in die Arbeit, mein Zug hat Verspätung, bei mir steht nämlich gerade ein Elch auf dem Gleis, dann werden Sie wahrscheinlich für Kopfschütteln sorgen. Ist aber wirklich genau so passiert. Die ganze kuriose Geschichte gibt es in rund einer Viertelstunde.

0: nach Alessandro Marcello und seinem Oboenkonzert in D-Moll. Und jetzt entführt uns Giacomo Puccini in die Oper mit Che Gelida Manina aus La Bohème. Wie gemacht für diesen sonnigen Dienstagnachmittag.
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Die wunderbare Debbie Wiseman hilft Ihnen aus dem Nachmittagstief. Wir haben Anne gehört, Musik aus der Serie Wolf Hall, hier bei Klassikradio. Grüße gehen raus an alle Bahnpendler, die gerade auf ihren Zug warten. Ich bin ja selbst einer und leidgeprüft beim Thema Verspätungen. Wenn es mal wieder länger dauert am Bahnhof, dann kann das manchmal auch an einem verirrten Elch liegen. Sie haben richtig gehört. In Warschau hat jetzt Elch Emil den Zugverkehr lahmgelegt. Der Elch hatte sich in die unterirdischen Gleise verirrt und bis sie ihn wieder eingefangen hatten, hat das eine ordentliche Weile gedauert. Emil ist mittlerweile wohlbehalten zurück in seinem Wald. Happy End. Hier geht's weiter mit Peter Tschaikowski und dem Panorama Andantino aus dem Dornröschenballett.

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10: Kennen Sie das auch? Diese Momente im Fernsehen, bei denen man denkt, wow, passiert das gerade wirklich? Genau so einen magischen Moment gab es jetzt in der Gesangsshow The Voice of Germany. Da werden ja eigentlich Pop- oder Rap-Hits gesungen, aber Kandidat Hank, der hat dafür gesorgt, dass nicht nur der Jury der Mund offen stand mit atemberaubender Opernmusik. Wir sprechen gleich mit dem Berliner Opernsänger über seinen spektakulären Auftritt in rund einer Viertelstunde nach Alexis French und seinem New Classics-Titel Forgiven. Und den Vortritt lassen wir Johannes Brahms und seiner Serenade Nummer 1. Hier ist der wunderbare vierte Satz daraus.
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war Wolfgang Amadeus Mozart hier bei Klassikradio mit einer ganz kleinen Nachtmusik. An einem Dienstagnachmittag, an dem es in Deutschland vorsichtigen Optimismus gibt, was die Spritpreise angeht. Bundeskanzler Merz hat eine schnelle Entlastung der Autofahrer angekündigt. Wie diese Maßnahmen aussehen sollen, darüber wird jetzt aber erstmal beraten. Wie begeistert man junge Menschen für Opernmusik? Der Berliner Sänger Hank hat die Antwort geliefert bei der Gesangsshow The Voice of Germany. Mit einem wirklich beeindruckenden Duett zusammen mit Sheeran David aus der Jury. Die Rapperin und der Opernsänger haben das Trinklied aus Verdis La Traviata gesungen. Wir hören noch mal rein. Dafür gab es Standing Ovations und seitdem sind die sozialen Netzwerke voll mit Kommentaren wie »Hätte ich ja nie gedacht, wie cool Opernmusik ist!« Und genau das war das erklärte Ziel von Opernsänger Hank, das hat er uns im Klassikradio-Interview verraten. Mein Ziel bei The Voice of Germany ist, der breiten Masse Oper näher zu bringen. Ich denke, es ist sehr wichtig, dass Oper für alle zugänglich ist, genauso wie Hip-Hop, Rock und Pop. Deshalb war es so phänomenal, dass ein angesagter Star wie die Rapperin Sheeran mit mir zusammen gesungen hat. Ich würde sagen, diese Mission ist geglückt. Tolle Aktion, gerne mehr davon im Fernsehen. Hier ist Edward German mit dem Shepherd's Dance.

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8: Im Studio Colin Mock. Guten Tag. Die Regierung will etwas gegen die steigenden Spritpreise machen. Bundeskanzler Friedrich Merz sagt, wir müssen handeln. Schon bald soll ein Vorschlag dazu auf den Tisch, so Merz.
9: Wir werden auf Preistreiberei reagieren. Wir haben dazu das Kartellamt mit einer entsprechenden Missbrauchsaufsicht ausgestattet. Aber wir spüren auch, dass das nicht reicht. Die Lage im Mittleren Osten eskaliert, die Energiepreise, die Spritpreise an den Zapfsäulen steigen. Für viele Menschen, die täglich das Auto brauchen, ist eine Belastungsgrenze erreicht.
8: Die Spritpreise gehen in Deutschland weiter durch die Decke. Ein Liter Diesel hat am Mittag rund 2,60 Euro gekostet. Organisierte Kriminalität ist in Deutschland weiter auf dem Vormarsch. Laut BKA gab es im letzten Jahr fast 700 Verfahren mit knapp 8000 Verdächtigen. So viele waren es seit 5 Jahren nicht mehr. Das meiste Geld verdienen die Gruppen mit Drogen. Die Horror-Comedy-Serie Widow's Bay und das Krankenhausdrama The Pitt sind die großen Gewinner bei den Emmys. Widow's Bay von Apple TV bekam 14 Preise, unter anderem für den besten Hauptdarsteller. Die HBO-Serie The Pitt wurde dagegen erneut als bestes Drama ausgezeichnet. Und das Wetter? Heute Nachmittag scheint im Süden und in der Mitte häufig die Sonne. Im Nordwesten ziehen dagegen mehr Wolken durch und später gibt es auch einzelne Gewitter. Es wird spätsommerlich warm mit Werten von 21 bis 28 Grad. Im Südwesten örtlich sogar noch etwas mehr.
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10: Immer um diese Zeit 4 Meisterwerke nonstop, ohne Unterbrechung, gewählt von den besten Hörerinnen und Hörern der Welt. Und wir legen jetzt ja noch einen drauf, bei der größten Hall of Fame aller Zeiten. Diesmal suchen wir die schönsten Melodien aus Klassik, Filmmusik und New Classics online bei Klassikradio. Und diesmal sind sage und schreibe 300 Plätze zu vergeben. Das gab's noch nie. Und ich bin gespannt, wo diese Hits hier landen werden. Pietro Mascagni ist jetzt mit dabei, mit dem Intermezzo Sinfonico aus der Oper Cavalleria Rusticana. Georg Friedrich Händel gibt sich die Ehre mit seiner festlichen Wassermusik-Suite Nummer 1. Und wir starten mit dem berühmtesten Traditional der ganzen Welt, mit der spanischen Romanze, hier in der Hall of Fame 4 um 4 bei Klassikradio.
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Und der hat noch gefehlt. Dieser Riesenhit der Klassik rundet unsere Hall of Fame 4x4 perfekt ab für heute. Das war Georges Bizet mit dem Intermezzo aus der Carmen Suite Nummer 1. Eine neue Ausgabe der Hall of Fame 4x4, nonstop ohne Unterbrechung, die gibt's morgen wieder hier bei Klassikradio. Dienstagnachmittag, an dem man in München in strahlende Gesichter blickt, denn es gibt in der kommenden Saison die nächste Chance auf ein Finale daheim in der Fußball Champions League. 2028 wird das Endspiel wieder in der Münchner Allianz Arena stattfinden und da kann es der FC Bayern dann besser machen als 2012. Damals hat man ja das Finale daheim in der Champions League verloren gegen den FC Chelsea. Wir begleiten Sie ganz entspannt Richtung Feierabend mit Musik von Steve Hackett. Hier ist That Vast Life.

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13: Er ist der Hoffnungsträger einer ganzen Nation, der neue deutsche Fußball-Bundestrainer Jürgen Klopp. Übermorgen, am Donnerstag, da gibt er seinen ersten Mannschaftskader für die nächsten Länderspiele bekannt. Aber schon jetzt sickern erste Entscheidungen durch. Und es gibt Gewinner und Verlierer. Wir klären auf gleich in rund einer Viertelstunde nach Johann Sebastian Bach und Wachet auf, ruft uns die Stimme. Und den Anfang macht jetzt Josef Haydn mit seiner Sinfonie Nummer 94. Das ist die mit dem Paukenschlag. Hier ist der herrliche dritte Satz daraus.
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Klassikradioland genießt die letzten sommerlichen Sonnenstrahlen mit Wolfgang Amadeus Mozart und seinem Klavierkonzert Nummer 23 hier bei Klassikradio am Dienstagnachmittag. Die Hoffnungen einer ganzen Fußballnation ruhen auf den Schultern eines Mannes, auf denen von Neubundestrainer Jürgen Klopp. Übermorgen gibt er offiziell seinen Kader bekannt für die ersten Länderspiele der deutschen Fußballnationalmannschaft nach dem WM-Debakel. Und eine wichtige Veränderung, die ist schon durchgesickert. André Ter Stegen kommt zurück und wird die neue Nummer 1 im Tor. Der große Verlierer ist Oliver Baumann. Für den Hoffenheim-Keeper ist die Tür zur Nationalelf damit leider zu. Wer sonst noch eine Chance bekommt unter Kloppo und wer fliegt, das erfahren wir dann übermorgen bei seiner DFB-Pressekonferenz. Bei uns gibt es keine Verlierer. Denn wir verwöhnen Sie garantiert mit herrlicher Musik zum Wohlfühlen und Entspannen. Und die kommt jetzt von Franz Lehár. Hier ist das Vorspiel aus dem dritten Akt der Oper Tatjana.

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4: Im Studio Colin Mock. Guten Tag. Autofahrer in Deutschland werden schon lange darauf gewartet haben. Wegen der steigenden Spritpreise soll es neue Entlastungen geben. Das hat Kanzler Merz angekündigt. Wie die aussehen, ließ er offen. Merz will aber sehr bald Details dazu nennen. Die Möglichkeiten für Entlastungen dürften dabei aber begrenzt sein, sagte uns Jens Beusen-Hohgräfe vom Kiel-Institut für Weltwirtschaft.
5: Große Sprünge sind da nicht möglich. Man wird also dann, wenn man hier wirklich was machen wollte, andere Einnahmen entweder generieren müssen oder Ausgaben streichen. Aber ich glaube, das ist politisch auch wenig attraktiv. Deswegen glaube ich kaum, dass die öffentliche Hand sehr viele Möglichkeiten hat, wenn sie nicht gegen die Verfassung verstoßen möchte, gegen die Vorgaben der Schuldenbremse, hier große Entlastungen in Aussicht zu stellen.
4: Kriminelle Banden setzen in Deutschland immer öfter auf Gewalt als Dienstleistung. Dafür werden laut Innenminister Dobrindt auch Minderjährige als Wegwerftäter angeworben. Besonders groß bleibt laut BKA-Bericht das Problem mit Drogen. Um gegen die Banden besser vorgehen zu können, will Dobrindt auch an ihr Geld und die Konten ran. Verkehrsminister Bilger ist offen für Ticketkontrollen vor Bahnsteigen an großen Bahnhöfen, also nicht erst im Zug. Im Fernverkehr sei das grundsätzlich sinnvoll, sagte der CDU-Politiker den Funke-Zeitungen. Solche Zugangskontrollen will Bilger in Deutschland erstmal praktisch testen. Und das Wetter? Heute Nachmittag scheint im Süden und in der Mitte häufig die Sonne. Im Nordwesten ziehen dagegen mehr Wolken durch und später gibt es auch einzelne Gewitter. Es wird spätsommerlich warm mit Werten von 21 bis 28 Grad. Im Südwesten örtlich sogar noch etwas mehr.
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6: Eine große Umfrage im Klassikradioland. Die Menschen wurden gefragt, was wünschen Sie sich an Ihrem Feierabend? Und die große Mehrheit hat geantwortet, entspannen und runterkommen, um den Stress von der Arbeit abzuschütteln. Und genau da kommt unser Entschleuniger des Tages ins Spiel. Jeden Tag um 16:45 läuten wir gemeinsam die Quality Time ein, mit Musik zum Durchatmen. Freuen Sie sich gleich in rund 15 Minuten auf traumhaft schöne Wohlfühlmusik von Øystein Sevak. Und wir starten jetzt mit Rave Vaughan Williams und The Lark Ascending.
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0: Petra Meißner aus Koblenz hat sich bei WhatsApp gemeldet. Sie möchte wissen, was das für eine wunderbare Musik ist. Kann ich Ihnen sagen, Frau Meißner, das war Felix Mendelssohn Bartholdy mit seiner Sinfonie Nummer 1. Wir haben den herrlichen zweiten Satz daraus gehört, hier bei Klassikradio. Kurzer Uhrenvergleich, 5:15 ist es. Das ist die perfekte Zeit, um dem Alltagsstress die Luft rauszulassen.
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0: Bei uns gibt's jeden Tag um diese Zeit eine kleine musikalische Belohnung, weil wir stolz sein dürfen auf das, was wir heute schon alles gemacht haben. Hier ist Musik zum Wohlfühlen und Entspannen als Einstimmung auf den Feierabend. Der Entschleuniger des Tages. Und der kommt diesmal von Øystein Sevak aus Norwegen. Ich finde ja, man hört, dass er im Einklang mit der Natur ist. Bühne frei für White Wings.

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13: Kurzer Blick auf die Uhr. 5:30 ist es im Klassikradioland in Deutschland, Österreich und der Schweiz. Und ich hätte da noch einen kleinen Tipp für Ihre Abendplanung. Ein Besuch in Ihrem Lieblingsbiergarten. Warum sich der heute ganz besonders lohnen würde, darüber sprechen wir gleich in etwa 15 Minuten nach Johann Wenzel Anton Stamitz und seiner Sinfonia Pastorale in D-Dur. Und den Anfang macht jetzt Johannes Brahms mit dem Thema seiner Haydn-Variationen.
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Gut gelaunt durch die Rush Hour mit Franz Schubert und der Zwischenaktmusik Nummer 3 aus Rosamunde hier bei Klassikradio am Dienstagnachmittag. Also wenn bei Ihnen gerade noch die Sonne scheint, genießen Sie es in vollen Zügen. Heute, da hat sich der Sommer ja nochmal in einigen Teilen vom Klassikradioland von seiner schönsten Seite gezeigt. Aber die Stimmung, die kippt heute Nacht im Klassikradioland. In Norddeutschland, da können in der Nacht kräftige Gewitter mit Starkregen und teilweise sogar mit Sturmböen durchziehen. Und morgen ist dann auch im Süden Schluss mit Sommerfeeling. Da kommt dann eine Kaltwetterfront inklusive Gewitter an. Heißt also, die letzten sommerlichen Stunden, die nehmen wir jetzt nochmal mit und tanken die letzte Sonne. Auch wenn ich Sie jetzt musikalisch schon mal ganz vorsichtig auf das vorbereite, was danach kommt. Der Herbst. Hier ist Vivaldi mit dem Herbst aus den vier Jahreszeiten.

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3: Im Studio Colin Mock, guten Abend. Für die Menschen in Deutschland soll es wegen der weiter steigenden Spritpreise neue Entlastungen geben. Das hat Bundeskanzler Merz angekündigt. Für viele, die täglich das Auto brauchen, sei eine Belastungsgrenze erreicht, so Merz.
4: Wir stehen dazu deshalb in engem Austausch in der Bundesregierung und mit den Ländern. Und ich bin der Meinung, dass wir handeln müssen. Das genaue Instrumentarium steht noch nicht fest. Sie können aber davon ausgehen, dass wir sehr bald einen Vorschlag dazu vorlegen werden.
3: Die Spritpreise kennen aktuell nur eine Richtung, nach oben. Am Mittag ging es wieder rauf, auf rund 2,60 Euro für den Liter Diesel. Die CDU-Spitze kommt am Wahlsonntag zu einer Krisensitzung zusammen. Dabei sollen die Ergebnisse in Mecklenburg-Vorpommern und Berlin analysiert werden. Die Umfragen sehen aktuell alles andere als rosig aus. Bei der Sitzung geht es auch um die Zukunft von Kanzler Merz, der selbst in der eigenen Partei unter Druck steht. Kriminelle Banden setzen in Deutschland immer öfter auf Gewalt als Dienstleistung. Dafür werden laut Innenminister Dobrindt auch Minderjährige als Wegwerftäter angeworben. Besonders groß bleibt laut BKA-Bericht das Problem mit Drogen. Um gegen die Banden besser vorgehen zu können, will Dobrindt auch an ihr Geld und die Konten ran.
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1: Hola, hola, hola, hallihallo, liebe Zuhörerinnen und Zuhörer, herzlich willkommen hier bei Classic Radio Furioso. Eine besondere Umarmung zu allen Taxifahrer und Taxifahrerinnen, die uns hören. Hola a todos und wir fangen an mit Musik von Sergei Prokofjew hier, su amigo Rolando Villazón am Mikrofon. Und wir hören von ihm den ersten Satz Allegro aus einer Symphonie Klassik. Vamonos!
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Den zweiten Satz, ein schönes Walzer aus den Streicher-Serenade von Piotr Ilyich Tschaikowski, haben wir gerade gehört. Und hättet ihr gedacht, liebe Zuhörerinnen und Zuhörer, dass Ludwig van Beethoven sogar im All zu hören ist? Tatsächlich sind im Jahr 1977 Datenplatten mit seiner 5. Symphonie an Raumsonden angebracht worden. Damit sollten Außerirdische erfahren, dass es uns Menschen gibt. Und so wird seine 5. Symphonie jetzt mindestens 500 Millionen Jahre im Universum herumschweben. Solange hält eine solche Datenplatte nämlich. Also, wir hören von Beethoven, nicht im Universum, aber hier bei Classic Radio Furioso, diese Hymne an die Nacht, eine Version für Horn und Orchester.

aus Orpheus und Euridike, Opera komponiert von Christoph Willibald Gluck, haben wir gerade, ach, ich habe sie verloren, gehört. Von diesem Komponist habe ich auch eine schöne Arie aufgenommen für unsere Album Orfeo Sonio mit Christina Plucher und L'Arpeggiata. Aber das hören wir später in der Woche. Und jetzt hören wir eine Frage, das kommt aus Berlin. Ach, ich liebe Berlin. Und Nicole Werner hat das geschrieben. Hallo Nicole, vielen Dank für deine Frage. Du schreibst, hallo lieber Rolando, ich freue mich jeden Abend auf deine Sendung. Nun würde ich gerne wissen, bei welcher Tätigkeit vergisst du alles um dich herum? Also, abgesehen von Singen. Danke, Nicole. Ich glaube, wenn ich lese, ich bin ganz dran in die Geschichte und in den Universum, die der Schriftsteller und der Leser zusammen bauen. Und ich liebe das, ja, wenn ich Mozart-Musik höre, passiert auch das. Und genau das wird jetzt passieren zu alle uns, weil wir hören den dritten Satz von Wolfgang Amadeus, ich liebe dich, Mozart, aus einem Flötenkonzert Nummer 2, genau in diesem.

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4: Barabarimbaram. Jawohl, ihr seid ganz richtig hier mit unserer Sendung Klassik Radio Furioso, ihr wisst es, mit Amigo Rolando Villason am Mikrofon. Ach, wie schön, dass ihr dabei seid. Und weiter geht es mit dem zweiten Satz, eine schöne Andato Moderato aus dem Bratschenkonzert in D-Dur von Karl Stamitz.
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Musik aus Frankreich, La Fille aux Cheveux de Lin von Claude Debussy haben wir gerade gehört. Und von Frankreich gehen wir nach La Bella Italia und hören L'Amor Funesto, ein Lied komponiert von Gaetano Donizetti. Das habe ich mit L'Orchestra del Maggio Musicale Fiorentino aufgenommen. Marco Armiliato war unser Dirigent. Hier kommt su amigo Rolando Villason mit Donizetti.

Cembalo-Konzert in A-Dur von Johann Sebastian Bach. Ganz genau, den ersten Satz, ein Allegro, haben wir gerade gehört. Ihr habt es natürlich bemerkt, das war kein Cembalo, das war eine Version für Oboe. Jetzt kommt ein letztes Frage und das kommt aus Kadolzburg. Ach, wie schön. Hans Ringler. Hallo Hans, du hast das geschickt. Vielen Dank. Lieber Rolando, du hast nicht nur eine tolle Stimme, danke Hans, sondern auch noch so volle Haare. Meine sind leider eher spärlich. Hast du ein Geheimrezept für diesen Haarschopf? Dann verrate es mir bitte. Also ja, seit ich 15 Jahre alt bin, wasche ich meine Haare nicht mehr. Nein, nein, das ist ein Scherz. leider habe ich, ich habe keine Geheimrezepte, lieber Hans. Es ist einfach klug, es ist einfach Genetik und es sind so und ja, glücklicherweise, die kommen noch wieder weiter und weiter, jede 5 Wochen muss ich dem schneiden und dann, das war's. So, sorry, dass ich keine große Geheimnis für dich habe. Aber ich habe wunderbare Musik am Ende unserer Sendung für dich und für alle unsere Zuhörerinnen und Zuhörer, wie immer. Also am Ende unserer Sendung kommt Toivo Kula mit seinem Hochzeitsmarsch Nummer 2. Und mit das sage ich tschüss, tschüss, tschüss, tschüss, tschüss, tschüss. Und ich erwarte euch natürlich morgen, wie jeden Tag, 19 Uhr, Klassik Radio Furioso mit mehr Antworten zu eurer Frage, Anekdoten, klassische Musik und Furioso-Freude. Also, bis morgen. Ciao, ciao.

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